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1: Ich bin Melissa Steuri. Guten Morgen. Im Gebiet nördlich liegen zwischen dem Aargau und Zürich sollen in Zukunft radioaktive Abfälle entsorgt werden. Bundesrat Albert Rösti äußerte sich gestern Abend an einer Informationsveranstaltung zum geplanten Atomendlager. Er hoffe, dass der Prozess vertrauensvoll, offen und ehrlich geführt werde. Rösti versprach seinerseits Transparenz und dass die Bevölkerung stark eingebunden wird. In gut 4 Jahren will sich der Bundesrat für einen Standort entscheiden. 2033 soll es eine Volksabstimmung geben. Im Handelsstreit zwischen den USA und Kanada ist zurzeit kein Ende in Sicht. Ab heute gelten in Kanada Zölle auf bestimmte Waren aus den USA, bestätigte das kanadische Finanzministerium. Betroffen sind etwa Produkte aus Stahl und Aluminium, Haushaltsgeräte oder Geräte für die Landwirtschaft. Kanada reagiert damit auf die Zölle, welche die USA letzten Monat auf gewisse kanadische Produkte verhängt hatte. In Indonesien haben mehrere Flughäfen den Betrieb wieder aufgenommen. Darunter der größte Flughafen des Landes in Jakarta, teilen die Behörden mit. Die Flughäfen waren am Wochenende geschlossen worden, weil nach einem Vulkanausbruch Asche in der Luft lag. Fast 3000 Flüge wurden gestrichen, über 340.000 Reisende waren gestrandet. Der Eiffelturm in Paris ist gestern wegen eines Streiks geschlossen geblieben. Auslöser war der Besuch einer hinduistischen Religionsgemeinschaft. Weil diese den Kontakt mit weiblichem Personal vermeiden wollte, wurden Mitarbeiterinnen zeitweise abgezogen. Der Vorfall sorgte in der Pariser Politik für Kritik. Die Betreiber des Eiffelturms haben sich inzwischen entschuldigt. Abgesehen von ein paar Wolken am Himmel ist es heute recht sonnig, bei um die 30 Grad. Gegen Abend tut es dann immer mehr zu und es kann zum Teil heftig gewittern.

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1: Ich bin Melissa Steuri. Guten Morgen. Im Gebiet nördlich liegen zwischen dem Aargau und Zürich sollen in Zukunft radioaktive Abfälle entsorgt werden. Bundesrat Albert Rösti äußerte sich gestern Abend an einer Informationsveranstaltung zum geplanten Atomendlager. Er hoffe, dass der Prozess vertrauensvoll, offen und ehrlich geführt werde. Rösti versprach seinerseits Transparenz und dass die Bevölkerung stark eingebunden wird. In gut 4 Jahren will sich der Bundesrat für einen Standort entscheiden. 2033 soll es eine Volksabstimmung geben. Die CDU im deutschen Sachsen-Anhalt zieht Konsequenzen aus der Wahlschlappe bei den Landtagswahlen. Ministerpräsident Sven Schulze kündigte für den Herbst eine Neuwahl des Landesvorstands an. Die CDU stürzte bei der Wahl als bisher stärkste Partei auf nur noch 17% der Stimmen ab. Damit habe die CDU keinen Regierungsauftrag mehr. Dieser liege jetzt bei der klaren Gewinnerin der AfD. Im Handelsstreit zwischen den USA und Kanada ist zurzeit kein Ende in Sicht. Ab heute gelten in Kanada Zölle auf bestimmte Waren aus den USA, bestätigte das kanadische Finanzministerium. Betroffen sind etwa Produkte aus Stahl und Aluminium, Haushaltsgeräte oder Geräte für die Landwirtschaft. Kanada reagiert damit auf die Zölle, welche die USA letzten Monat auf gewisse kanadische Produkte verhängt hatte. Der Eiffelturm in Paris ist gestern wegen eines Streiks geschlossen geblieben. Auslöser war der Besuch einer hinduistischen Religionsgemeinschaft. Weil diese den Kontakt mit weiblichem Personal vermeiden wollte, wurden Mitarbeiterinnen zeitweise abgezogen. Der Vorfall sorgte in der Pariser Politik für Kritik. Die Betreiber des Eiffelturms haben sich inzwischen entschuldigt. Abgesehen von ein paar Wochen am Himmel ist es heute recht sonnig, bei um die 30 Grad. Gegen Abend tut es dann immer mehr zu und es kann zum Teil heftig gewittern.
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1: Ich bin Melissa Steuri. Guten Morgen. Schweizer Kliniken sollen Menschen mit schweren psychischen Erkrankungen nach einem Therapieabbruch enger begleiten. Das fordert der forensische Psychiater Josef Sachs nach dem mutmaßlichen Amoklauf von Aarau. Der mutmaßliche Täter wurde laut seinem Vater früher wegen Schizophrenie behandelt, brach die Therapie später aber ab. Psychiatrische Kliniken müssen in solchen Fällen Patienten weiter kontaktieren und bei Bedarf zu Hause aufsuchen, sagt Sachs im Interview mit Schweiz heute. Er fordert zudem, alte Waffenlizenzen genauer zu überprüfen. Die Gemeinden in der Region Nördlichlegern zwischen dem Aargau und Zürich sollen für das geplante Atomendlager eine Entschädigung erhalten. Das hat Bundesrat Albert Rösti gestern Abend an einer Informationsveranstaltung gesagt. Zu SRF betonte er, dass niemand zu kurz kommen soll.
2: Ich kann mir nicht vorstellen, dass der Bundesrat einer Raumbewilligung zustimmen kann, wenn diese Abgeltungsfrage nicht geklärt ist, weil letztlich muss das Ganze auch vor dem Volk standhalten.
1: Der Bundesrat versprach zudem einen transparenten Dialog. In gut 4 Jahren will sich der Bundesrat definitiv für einen Atomendlagerstandort entscheiden. Der Wahlsieg der AfD in Sachsen-Anhalt beschäftigt die Menschen in ganz Deutschland. In mehreren Städten sind sie gestern Abend auf die Straße gegangen, Tausende in Berlin. In zahlreichen Reden betonten die Veranstalter der Demos, dass man sich nicht einschüchtern lasse und der rechtspopulistischen AfD nicht das Feld überlassen wolle. In Köln ist heute Abend eine weitere Demo geplant. Abgesehen von ein paar Wochen am Himmel ist es heute recht sonnig, bei um die 30 Grad. Gegen Abend tut es dann immer mehr zu und es kann zum Teil heftig gewittern.
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Mit einem grossen Klassiker von der Schweizer Ländlermusik starten wir in dieser Stunde. Das ist die Sendung «Guten Morgen Schweiz» und wir hören gerade der «Wendeleschieber», gespielt von Peter Zinsli. Radio Eviva am Dienstagmorgen, 8. September 2026. Allen zusammen einen ganz guten Start, wünscht Christian Stempfli im Namen des ganzen Eviva-Teams.

0: Zillertaler haben wir gehört, hier auf Radio Evia. So heisst die Formation. Ich nehme jetzt schwer an, dass sie aus dem Zillertal kommt. Hier aus dem Studio, aus der Innerschweiz, allen zusammen einen recht guten Morgen wünschen wir. Und jetzt gibt es wie jeden Werktagmorgen eine kurze Andacht. Ein Gedankenanstoss, ein Innehalten vielleicht auch. Das sind Gedanken zum neuen Tag von der Anna Neff.
1: Ich stehe vor dem Spiegel, schaue mir in die Augen und sage, du bist eine starke, unabhängige Frau. Dann sage ich es nochmal und nochmal und lächle, um mich selber davon überzeugen, dass ich mir das glaube. Positive Thinking nennt man das, wenn man es im Spiegelbild gut zuredet, obwohl man es lieber würde mit faulen Tomaten beschmeissen. Ich glaube, es ist sehr sinnvoll, wenn man der positiven Stimme in seinem Kopf bewusst Raum gibt. Aber leider kann ich mein Hirn einfach zu wenig gut austricksen. So schlimm steht es also schon um dich, dass du dir selber musst ein Kompliment machen, flüstert mir meine innere Kritikerin ins Ohr. Und zack, verwandelt sich mein Positive Thinking in ein Positive Sinking. Von einem Heilmittel in ein Zeichen dafür, dass mein Selbstbewusstsein komplett abgestürzt ist. Aber da taucht neben dem anderen Ohr das Engeli auf, wo dem Teufeli widerspricht. Ach was, du glaubst doch selber nicht, dass Anna wirklich so wenig von sich haltet. Klar, unter dieser Positive Thinking-Schicht sind sehr viele Selbstzweifel verborgen. Aber noch weiter drunter hat es einen starken, harten Kern. Oberflächliche Mantras bringen mich nicht weiter. Ich muss tiefer abgraben und nach dem suchen, was ich wirklich über mich denke. Auch wenn ich jetzt gerade eine schlechte Freundin war, glaube ich nicht, dass ich das immer bin. Auch wenn ich jetzt beim Arbeiten einen unnötigen Konflikt ausgelöst habe, bin ich wegen dem nicht streitsüchtig. Ich weiss das. Nicht oberflächlich, sondern in der Tiefe. Wenn ich nach dem grabe, was ich wirklich von mir denke, muss ich sogar eh noch aufpassen, dass es nicht zu positiv ist.

einer kunterbunten Musikmischung am Dienstagmorgen. Dazu gehört das Handorgel-Duo Dani und Teddy Christen, wo zusammen mit dem Alphorn-Quartett Niduri ein Tänzchen aufgenommen hat. Eine spezielle Kombination Handorgel und Alphorn aus dem gleichen Holz. Heisst das Ständchen, das wir jetzt

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Stadtmusik Zürich hat diesen Geburtstagsmarsch gespielt. Das ist Radio Eviva, euer volkstümliches Radio. Öppemal mit Blasmusik, öppemal mit Schlager, öppemal mit Alphornklängen oder Schweizer Örgeli. Und manchmal gibt es auch von allem ein bisschen. Noch mit Jodel dazu. Jetzt hören wir der Hobbysen mit dem Trio Kessler, Oetiker, Jodel-Duett Cridea und den Alphornbläser Höfli. Viel Vergnügen.

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2: Ich bin Melissa Steuri. Guten Morgen. Asylsuchende in der Schweiz warten teils bis zu 10 Jahre, bis sie ihre Familie nachholen können. Das kritisiert die Schweizerische Beobachtungsstelle für Asyl- und Ausländerrecht. Oft würden die nötigen Papiere fehlen oder eine neue Behörde mit höheren Anforderungen übernimmt den Fall, heißt es. Die Beobachtungsstelle fordert deshalb, Familiennachzuggesuche sollen spätestens nach 1 Jahr entschieden sein. Nach dem mutmaßlichen Amoklauf von Aarau fordert der forensische Psychiater Josef Sachs eine engere Betreuung von Menschen mit schweren psychischen Erkrankungen. Auch nach einem Therapieabbruch sollen Kliniken Kontakt halten und Patienten bei Bedarf zu Hause aufsuchen, sagt er im Interview mit Schweiz heute. Der mutmaßliche Täter von Aarau soll früher wegen Schizophrenie behandelt worden sein, brach die Therapie aber später ab. Die CDU im deutschen Sachsen-Anhalt zieht Konsequenzen aus der Wahlschlappe bei den Landtagswahlen. Ministerpräsident Sven Schulze kündigte für den Herbst eine Neuwahl des Landesvorstands an. Die CDU stürzte bei der Wahl als bisher stärkste Partei auf nur noch 17% der Stimmen ab. Damit habe die CDU keinen Regierungsauftrag mehr. Dieser liege jetzt bei der klaren Gewinnerin der AfD. US-Präsident Donald Trump provoziert erneut mit Gebietsansprüchen. Er veröffentlichte auf seiner Plattform Truth Social eine Landkarte, auf der unter anderem Kanada, Grönland und Mexiko von einer US-Flagge umhüllt werden. Darüber steht Vereinigte Staaten von Amerika. Trump kommentierte den Post nicht. Mexikos Präsidentin Claudia Sheinbaum reagierte allerdings und betonte, ihr Land sei frei und unabhängig. Abgesehen von ein paar Wochen am Himmel ist es heute recht sonnig, bei um die 30 Grad. Gegen Abend tut es dann immer mehr zu und es kann zum Teil heftig gewittern.
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Guten Morgen allerseits. Gut ist morgen, sagen die einen manchmal. Andere sind schon seit längerem purli munter und strahlen den neuen Tag an. Ja, es könnte heute noch einmal heiss werden. Nachher ist dann aber etwa durch mit diesen Hitzetagen. Wir wünschen allen zusammen einen kühlen Kopf und viel Vergnügen. Jetzt mit einem Tänzli von Josef Stump. Mosibuben spielen dies das Echo vom Frontal. Das ist Radio Eviva am 10. Morgen, 8. September.

0: Herzlich willkommen hier bei uns auf dem schönsten Fleck Zengelberg. Wir wünschen euch allen einen erdenschönen und erholsamen Tag auf dem Brunni.
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Der Kligo Lussi mit dem Schweizer Örgeli-Trio Sennenbüble hat uns «Ein Lächeln für dich» gespielt und gesungen. «Ein Lächeln für euch alle zusammen, die gerade im Zuhören sind, tun wir gerne weiterleiten über Radio Eviva. Wir hoffen, wir können etwa das eine oder andere Lächeln auf Gesichter zaubern mit dem Musikprogramm. Jetzt verantwortlich dafür ist das Echo vom Lorenhof mit dem Schottisch der Schründler. Und darauf ab noch viele weitere tolle Formationen, jüngere und ältere, bunt gemischt.

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Emsländer Trio Klevengruss hat da gerade gross aufgespielt und gesungen auf Radio Eriva. Jetzt 100 haben wir gehört. In der Sendung «Guten Morgen Schweiz» am 10. Morgen, wo wir vom Kleven jetzt einen Gump machen. Weit über den Vierwaldstättersee über und dann hinten Richtung Muttital. Halt machen wir zu Ilgau auf der Sonnenterrasse oben. Dort ist die Formation Ilgauer Gruß daheim und sie spielt in Stänzli der Brisago Oski. Radio Eviva, euch ein volkstümliches Radio am 10. Morgen. Hoffe, mit dem einen oder anderen Lieblingstitel von euch, auch gerade im Programm. Lasst euch überraschen, was noch alles kommt.

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Ein Mann mit Bart, haben wir gehört. Ja gut, den Bart, den hört man nicht, oder? Aber wenn man weiss, wie er aussieht, schon seit Jahren trägt er ganz lang der Eidgenoss mit dem Lied «Bergwelt». Jetzt kommt noch der Hut dazu, respektive das Echo vom Hutstock, spielt das Tänzli Dominis Kummerbuben. Das ist Radio Eviva am 10. Morgen, 8. September. Allen zusammen viel Freude mit unserer Musik und ganz einen guten Tag.

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7: Ich bin Melissa Steuri. Guten Morgen. Asylsuchende in der Schweiz warten teils mehrere Jahre, bis sie ihre Familie nachholen können. Das kritisiert die Schweizerische Beobachtungsstelle für Asyl- und Ausländerrecht. Oft fehlen die nötigen Papiere oder eine neue Behörde mit höheren Anforderungen übernimmt den Fall, heisst es. In den untersuchten Fällen waren Familien bis zu 10 Jahre lang getrennt. Darunter leiden besonders die Kinder. Die Beobachtungsstelle fordert deshalb, dass Gesuche für den Familiennachzug nach maximal 1 Jahr entschieden werden müssen. Der Wahlsieg der AfD in Sachsen-Anhalt beschäftigt die Menschen in ganz Deutschland. In mehreren Städten sind sie gestern Abend auf die Straße gegangen, Tausende in Berlin. In zahlreichen Reden betonten die Veranstalter der Demos, dass man sich nicht einschüchtern lasse und der rechtspopulistischen AfD nicht das Feld überlassen wolle. In Köln ist heute Abend eine weitere Demo geplant. US-Präsident Donald Trump provoziert erneut mit Gebietsansprüchen. Er veröffentlichte auf seiner Plattform Truth Social eine Landkarte, auf der unter anderem Kanada, Grönland und Mexiko von einer US-Flagge umhüllt werden. Darüber steht Vereinigte Staaten von Amerika. Trump kommentierte den Post nicht. Mexikos Präsidentin Claudia Sheinbaum reagierte allerdings und betonte, ihr Land sei frei und unabhängig. Reparaturen am Auto sind oft deutlich günstiger als der Ersatz eines Teils. Laut einer Analyse des Vergleichsdienstes Comparis kostet beispielsweise die Reparatur einer Vordertüre 8-mal weniger als der Ersatz. Comparis empfiehlt deshalb, in der Werkstatt nachzufragen, ob eine Reparatur möglich ist. Heute ist es nochmal recht sonnig, es ist aber vorläufig der letzte heisse Tag mit um die 30 Grad. Schon heute Abend kann es gewittern und spätestens morgen ist es dann überall trüb und nass und es kühlt ab auf rund 19 Grad.
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Seit Anfangs 90er Jahre gibt es Radio Eviva. Seitdem klingt es nicht nur in der Schweiz, auch im Ausland. Rund um den Globus gibt es Eviva-Hörerinnen und Hörer, die die klingende Folklore geniessen, hier bei uns. Zum Beispiel jetzt gerade das Tänzli von Bürgler Rickenbacher. Tiroler Kaiserjäger sind parat. Die Russbergbüble, der Rudi Riemen, hören wir Secho vom Schwand Boden. Oder jetzt gerade zum Auftakt das Trio Rötstock mit dem Tänzli Einzug der Greifler in Bühl. Zu all dem und noch vielem mehr viel Vergnügen, einen schönen Dienstag miteinander, wünscht im Namen des ganzen Eviva-Teams Christian Stempfli.

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1: Im Studio für euch, die Melissa Steuri. Die Schweizer Bevölkerung wünscht sich mehr Prävention im Gesundheitsbereich. In einer Umfrage des Beratungsunternehmens PwC sind fast 80% der Befragten der Ansicht, dass mehr getan werden muss, um Krankheiten früh genug zu erkennen, etwa mit Screening-Angeboten. Gleichzeitig sind viele aber gegen eine Pflicht für Präventionsmaßnahmen. Für fast 3/4 der Befragten ist jeder selbst für seine Gesundheit verantwortlich. Elektroautos können den Verkehrslärm an Kreuzungen deutlich reduzieren. Das zeigt eine Studie der Forschungsanstalt EMPA und des TCS. Untersucht wurden mehrere Verkehrsknoten in Zürich und Freiburg. Im Durchschnitt waren Elektroautos 1,5 Dezibel leiser als Verbrenner. Laut den Forschenden profitieren deshalb besonders Menschen, die in der Nähe von stark befahrenen Kreuzungen wohnen. Mehrere Schweizer Banken und Finanzfirmen wie Twint testen ab jetzt einen digitalen Schweizer Franken, einen sogenannten Stablecoin. In einer geschützten Umgebung wollen die Institute prüfen, wofür sich das digitale Zahlungsmittel in der Praxis einsetzen lässt. Die Testphase des digitalen Frankens läuft bis Ende Jahr. Ob er danach wirklich auf den Markt kommt, ist noch offen. Reparaturen am Auto sind oft deutlich günstiger als der Ersatz eines Teils. Laut einer Analyse des Vergleichsdienstes Comparis kostet beispielsweise die Reparatur einer Vordertüre 8-mal weniger als der Ersatz. Comparis empfiehlt deshalb, in der Werkstatt nachzufragen, ob eine Reparatur möglich ist. Heute ist es nochmal recht sonnig, es ist aber vorläufig der letzte heisse Tag mit um die 30 Grad. Schon heute Abend kann es gewittern und spätestens morgen ist es dann überall trüb und nass und es kühlt ab auf rund 19 Grad.
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1: Im Studio für euch, die Melissa Steuri. Schweizer Schulkinder rechnen und lesen heute schlechter als noch vor 10 Jahren. Das zeigt die jüngste PISA-Studie. Michel Grünig.
2: Vor gut 10 Jahren haben Schweizer Schülerinnen und Schüler beim Lesen über 490 Punkte gemacht. Bei der PISA-Studie 2025 waren es nur 470. Ein ähnliches Bild zeigt sich in der Mathematik. Aber auch wenn die Leistungen in diesen Fächern schlechter geworden sind, im internationalen Vergleich ist die Schweiz immer noch überdurchschnittlich gut. Beim Rechnen und beim Problemlösen ist nur Estland besser. Und beim Lesen ist die Schweiz hinter Estland und Kanada auf dem 3. Platz.
1: Menschen in der Schweiz wünschen sich mehr Prävention im Gesundheitssystem. Das zeigt eine Studie des Beratungsunternehmens PwC. Fast 80% der Befragten wollen aktive Screening- und Vorbeugungsangebote. Gleichzeitig sagen fast 3/4, dass jede Person für ihre eigene Gesundheit verantwortlich sei. Elektroautos können den Verkehrslärm an Kreuzungen deutlich reduzieren. Das zeigt eine Studie der Forschungsanstalt EMPA und des TCS. Untersucht wurden mehrere Verkehrsknoten in Zürich und Freiburg. Im Durchschnitt waren Elektroautos 1,5 Dezibel leiser als Verbrenner. Laut den Forschenden profitieren deshalb besonders Menschen, die in der Nähe von stark befahrenen Kreuzungen wohnen. Mehrere Schweizer Banken und Finanzfirmen wie Twint testen ab jetzt einen digitalen Schweizer Franken, einen sogenannten Stablecoin. In einer geschützten Umgebung wollen die Institute prüfen, wofür sich das digitale Zahlungsmittel in der Praxis einsetzen lässt. Die Testphase des digitalen Frankens läuft bis Ende Jahr. Ob er danach wirklich auf den Markt kommt, ist noch offen. Heute ist es noch mal recht sonnig, es ist aber vorläufig der letzte heisse Tag mit um die 30 Grad. Schon heute Abend kann es gewittern und spätestens morgen ist es dann überall trüb und nass und es kühlt ab auf rund 19 Grad.
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1: Ich bin Laura Kühne. Schweizer Schulkinder können immer noch gut lesen und rechnen. Das Niveau nimmt aber ab. Das zeigt die jüngste PISA-Studie. Michelle Grünig.
2: Vor gut 10 Jahren haben Schweizer Schülerinnen und Schüler beim Lesen über 490 Punkte gemacht. Bei der PISA-Studie 2025 sind es nur 470 gewesen. Ein ähnliches Bild zeigt sich in der Mathematik. Aber auch wenn die Leistungen in diesen Fächern schlechter geworden sind, im internationalen Vergleich ist die Schweiz immer noch überdurchschnittlich gut. Beim Rechnen und beim Problemlösen ist nur Estland besser. Und beim Lesen ist die Schweiz hinter Estland und Kanada auf dem dritten Platz.
1: In der Schweiz sinken nächstes Jahr die Strompreise leicht. Laut der Elektrizitätskommission ElCom gehen sie im Schnitt um 4% zurück. Ein typischer Schweizer Haushalt dürfte dadurch im Schnitt gut 50 Franken sparen. Die Preissenkung verglichen mit diesem Jahr sei vor allem auf tiefere Kosten für die Energiebeschaffung zurückzuführen. Die Schweizer Flughäfen haben letztes Jahr erstmals wieder so viele Passagiere gezählt wie vor der Corona-Pandemie 2019. Knapp 60 Millionen Menschen flogen über einen der Schweizer Flughäfen, teilt das Bundesamt für Statistik mit. Mit der Erholung des Luftverkehrs nahm aber auch der CO2-Ausstoß zu. Die Emissionen stiegen um knapp 3% auf über 5,7 Millionen Tonnen. Bevor es dem Morgen kehrt, genießen wir heute noch den sonnigen Tag. Über den Bergen gibt es noch wenige Quellwolken. Das alles um die maximal 32 Grad. Gegen späteren Abend nehmen die Wolken aber mehr zu und es könnte das eine oder das andere Gewitter geben.
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1: Ich bin Laura Kühne. Schweizer Schulkinder können immer noch gut lesen und rechnen. Das Niveau nimmt aber ab. Das zeigt die jüngste PISA-Studie. Michelle Grünig.
2: Vor gut 10 Jahren haben Schweizer Schülerinnen und Schüler beim Lesen über 490 Punkte gemacht. Bei der PISA-Studie 2025 waren es nur 470. Ein ähnliches Bild zeigt sich in der Mathematik. Aber auch wenn die Leistungen in diesen Fächern schlechter geworden sind, im internationalen Vergleich ist die Schweiz immer noch überdurchschnittlich gut. Beim Rechnen und beim Problemlösen ist nur Estland besser. Und beim Lesen ist die Schweiz hinter Estland und Kanada auf dem 3. Platz.
1: Die Schweizer Flughäfen haben letztes Jahr erstmals wieder so viele Passagiere gezählt wie vor der Corona-Pandemie 2019. Knapp 60 Millionen Menschen flogen über einen der Schweizer Flughäfen, teilt das Bundesamt für Statistik mit. Mit der Erholung des Luftverkehrs nahm aber auch der CO2-Ausstoß zu. Die Emissionen stiegen um knapp 3% auf über 5,7 Millionen Tonnen. In der Schweiz sinken nächstes Jahr die Strompreise leicht. Laut der Elektrizitätskommission ElCom gehen sie im Schnitt um 4% zurück. Ein typischer Schweizer Haushalt dürfte dadurch im Schnitt gut 50 Franken sparen. Die Preissenkung verglichen mit diesem Jahr sei vor allem auf tiefere Kosten für die Energiebeschaffung zurückzuführen. Bevor es dem Morgen kehrt, geniessen wir heute noch den sonnigen Tag. Über den Bergen gibt es noch wenige Quellwolken. Das alles um die maximal 32 Grad. Gegen späteren Abend nehmen die Wolken aber mehr zu und es könnte das eine oder das andere Gewitter geben. Ja.

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1: Ich bin Laura Kühne. Die Schweizer Strompreise senken im kommenden Jahr im Schnitt um rund 4%. Grund dafür sei vor allem das Ende langfristiger Verträge, die kurz nach Beginn des russischen Angriffskriegs auf die Ukraine gemacht wurden, sagt Felix von Tobel, Vizepräsident der Elektrizitätskommission ElCom.
2: Es ist so, dass es immer noch längerfristige Verträge hat, die in der Hochpreisphase 2023 abgeschlossen worden sind. Und die laufen jetzt immer mehr aus.
1: Ein typischer Schweizer Haushalt mit einem Verbrauch von 4'500 Kilowattstunden dürfte im nächsten Jahr im Schnitt gut 50 Franken sparen. Die Stromrechnung läge dann noch bei rund 1'200 Franken. Die Schweizer Flughäfen haben letztes Jahr erstmals wieder so viele Passagiere gezählt wie vor der Corona-Pandemie 2019. Knapp 60 Millionen Menschen flogen über einen der Schweizer Flughäfen, teilt das Bundesamt für Statistik mit. Mit der Erholung des Luftverkehrs nahm aber auch der CO2-Ausstoß zu. Die Emissionen stiegen um knapp 3% auf über 5,7 Millionen Tonnen. Europa macht in Sachen künstlicher Intelligenz einen Schritt vorwärts. Das französische KI-Startup Mistral hat bei Investoren 3 Milliarden Euro gesammelt. Die Firma will das Geld in neue KI-Modelle investieren, mehr Rechenleistung aufbauen und international wachsen. Mistral positioniert sich bewusst als europäische Alternative zu den US-Giganten OpenAI, Google und Anthropic. Bevor es dem Morgen kehrt, geniessen wir heute noch den sonnigen Tag. Über den Bergen gibt es noch wenige Quellwolken. Das alles um die maximal 32 Grad. Gegen späteren Abend nehmen die Wolken aber mehr zu und es könnte das eine oder das andere Gewitter geben.
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7: Ich bin Laura Kühne. Die Schweizer Strompreise senken im kommenden Jahr im Schnitt um rund 4%. Grund dafür sei vor allem das Ende langfristiger Verträge, die kurz nach Beginn des russischen Angriffskriegs auf die Ukraine gemacht wurden, sagt Felix von Tobel, Vizepräsident der Elektrizitätskommission ElCom.
8: Es ist so, dass es immer noch längerfristige Verträge hat, die in der Hochpreisphase 2023 abgeschlossen worden sind. Und die laufen jetzt immer mehr aus.
7: Ein typischer Schweizer Haushalt mit einem Verbrauch von 4.500 Kilowattstunden dürfte im nächsten Jahr im Schnitt gut 50 Franken sparen. Die Stromrechnung läge dann noch bei rund 1.200 Franken. Die Krankenkassenprämien dürften auch nächstes Jahr deutlich steigen. Das Vergleichsportal bonus.ch rechnet mit einem Anstieg von fast 5%. Der Grund sind die weiterhin hohen Kosten im Gesundheitswesen. Damit die Krankenkassenprämien doch weniger stark steigen, müssten die Kosten deutlich reduziert werden. Europa macht in Sachen künstlicher Intelligenz einen Schritt vorwärts. Das französische KI-Startup Mistral hat bei Investoren 3 Milliarden Euro gesammelt. Die Firma will das Geld in neue KI-Modelle investieren, mehr Rechenleistung aufbauen und international wachsen. Mistral positioniert sich bewusst als europäische Alternative zu den US-Giganten OpenAI, Google und Anthropic. Bevor es dem Morgen kehrt, geniessen wir heute noch den sonnigen Tag. Über den Bergen gibt es noch wenige Quellwolken. Das alles um die maximal 32 Grad. Gegen späteren Abend nehmen die Wolken aber mehr zu und es könnte das eine oder das andere Gewitter geben.
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2: Ich bin Laura Kühne. Die Migros baut ihr Online-Angebot deutlich aus. Mit einem neuen Verteilzentrum im zürcherischen Regensdorf wächst das Sortiment um 60%. Gleichzeitig sollen die Lieferzeiten kürzer werden. Im Grossraum Zürich will die Migros mittelfristig noch am Tag der Bestellung liefern, teilt sie heute mit. Das neue Zentrum ersetzt die bisherigen Standorte in Bremgarten und Pratteln und beschäftigt bis zu 500 Mitarbeitende. Die Krankenkassenprämien dürften auch nächstes Jahr deutlich steigen. Das Vergleichsportal bonus.ch rechnet mit einem Anstieg von fast 5%. Der Grund sind die weiterhin hohen Kosten im Gesundheitswesen. Damit die Krankenkassenprämien doch weniger stark steigen, müssten die Kosten deutlich reduziert werden. Die einzige Erdölraffinerie der Schweiz kann wegen eines technischen Problems aktuell nicht produzieren. Das sorgt zu Versorgungsengpässen. Deshalb öffnet der Bund das Mineralölpflichtlager. Bis zum 20. September dürfen zu 3% der Pflichtlagerbestände von Diesel und Benzin entnommen werden, teilt der Bund mit. Die Erdölraffinerie in Crissie dürfte Mitte September wieder normal laufen. Die körperliche Fitness von jungen Schweizer Stellungspflichtigen ist in den letzten 19 Jahren leicht, aber kontinuierlich zurückgegangen. Gleichzeitig schätzen sich die jungen Erwachsenen heute als deutlich aktiver und sportlicher ein als früher. Das zeigt eine Langzeitstudie des Bundesamts für Sport, die in Zusammenarbeit mit der Schweizer Armee durchgeführt wurde. Die Studie untersuchte Rekrutierungsdaten von rund 700'000 Stellungspflichtigen. Bevor es dem Morgen kehrt, geniessen wir heute noch den sonnigen Tag. Über den Bergen gibt es noch wenige Quellwolken. Das alles um die maximal 32 Grad. Gegen späteren Abend nehmen die Wolken aber mehr zu und es könnte das eine oder das andere Gewitter geben.
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1: Ich bin Laura Kühne. Beim Kauf der neuen F-35-Kampfjets haben der Bundesrat und das Verteidigungsdepartement Fehler gemacht. Das kritisiert die parlamentarische Oberaufsicht. Mit den USA sei nie ein pauschaler Fixpreis vereinbart worden. Trotzdem habe das Verteidigungsdepartement einen solchen kommuniziert. Kritisiert werden auch die Verhandlungen und der Informationsfluss. Wegen Mehrkosten beantragte der Bundesrat zuletzt knapp 400 Millionen Franken zusätzlich. Die Migros baut ihr Online-Angebot deutlich aus. Mit einem neuen Verteilzentrum im zürcherischen Regensdorf wächst das Sortiment um 60%. Gleichzeitig sollen die Lieferzeiten kürzer werden. Im Grossraum Zürich will die Migros mittelfristig noch am Tag der Bestellung liefern, teilt sie heute mit. Das neue Zentrum ersetzt die bisherigen Standorte in Bremgarten und Pratteln und beschäftigt bis zu 500 Mitarbeitende. Die körperliche Fitness von jungen Schweizer Stellungspflichtigen ist in den letzten 19 Jahren leicht, aber kontinuierlich zurückgegangen. Gleichzeitig schätzen sich die jungen Erwachsenen heute als deutlich aktiver und sportlicher ein als früher. Das zeigt eine Langzeitstudie des Bundesamts für Sport, die in Zusammenarbeit mit der Schweizer Armee durchgeführt wurde. Die Studie untersuchte Rekrutierungsdaten von rund 700.000 Stellungspflichtigen. Die einzige Erdölraffinerie der Schweiz kann wegen eines technischen Problems aktuell nicht produzieren. Das sorgt zu Versorgungsengpässen. Deshalb öffnet der Bund das Mineralölpflichtlager. Bis zum 20. September dürfen zu 3% der Pflichtlagerbestände von Diesel und Benzin entnommen werden, teilt der Bund mit. Die Erdölraffinerie in Crissier dürfte Mitte September wieder normal laufen. Je später der Abend, desto mehr steigt das Gewitterrisiko. Je nach Region kann es dann auch noch heftige Sturmböden zugeben. Bis dahin geniessen wir jetzt aber noch den Sonnenschein. Morgen gibt es dann auch drüben und teils nassen Tag. Auch haben wir es mit maximal 20 Grad deutlich kühler.
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1: Ich bin Laura Kühne. Beim Kauf der neuen F-35 Kampfjets haben der Bundesrat und das Verteidigungsdepartement Fehler gemacht. Das kritisiert die parlamentarische Oberaufsicht. Mit den USA sei nie ein pauschaler Fixpreis vereinbart worden. Trotzdem habe das Verteidigungsdepartement einen solchen kommuniziert. Kritisiert werden auch die Verhandlungen und der Informationsfluss. Wegen Mehrkosten beantragte der Bundesrat zuletzt knapp 400 Millionen Franken zusätzlich. Immer mehr Menschen beziehen Pensionskassengelder nicht mehr als monatliche Rente, sondern lassen es sich als Kapital auszahlen. Laut einer neuen Studie der Hochschule Luzern möchte mittlerweile mehr als die Hälfte der Befragten eine Kombination aus Rente und Kapital und damit mehr finanziellen Spielraum. Wer sich die Pensionskasse als Kapital auszahlen lässt, muss das Geld gewinnbringend anlegen. Dafür braucht es Finanzwissen. Vegane Produkte dürfen in der Schweiz nicht mehr Salami, Schinken und Mortadella heißen. Das hat das Bundesgericht entschieden. Es sagt, diese Begriffe dürften gemäß Lebensmittelrecht nur für Fleischerzeugnisse verwendet werden. Sonst würden Konsumentinnen und Konsumenten getäuscht. Dagegen geklagt hatte der Detailhändler Lidl. Schon früher hatte es zum Beispiel geurteilt, dass ein veganes Milchersatzprodukt nicht als Milch bezeichnet werden darf. Große Ehre für die beiden Schweizer Fußballnationalspieler Gregor Kobel und Joan Mansambi. Gregor Kobel gehört bei der Austragung des diesjährigen Ballon d'Ors zu den 10 Nominierten als Torhüter des Jahres. Der 20-jährige Joan Mansambi darf von der Auszeichnung als bestes junges Talent der Männer träumen. Je später der Abend, desto mehr steigt das Gewitterrisiko. Je nach Region kann es dann auch noch heftige Sturmböden zugeben. Bis dahin geniessen wir jetzt aber noch den Sonnenschein. Morgen gibt es dann einen trüben und teils nassen Tag. Auch haben wir es mit maximal 20 Grad deutlich kühler.
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2: Ich bin Laura Kühne, guten Abend. Vegane Produkte dürfen in der Schweiz nicht mehr Salami, Schinken und Mortadella heißen. Das hat das Bundesgericht entschieden. Es sagt, diese Begriffe dürften gemäß Lebensmittelrecht nur für Fleischerzeugnisse verwendet werden. Sonst würden Konsumentinnen und Konsumenten getäuscht. Dagegen geklagt hatte der Detailhändler Lidl. Schon früher hatte es zum Beispiel geurteilt, dass ein veganes Milchersatzprodukt nicht als Milch bezeichnet werden darf. Immer mehr Menschen beziehen Pensionskassengelder nicht mehr als monatliche Rente, sondern lassen es sich als Kapital auszahlen. Laut einer neuen Studie der Hochschule Luzern möchte mittlerweile mehr als die Hälfte der Befragten eine Kombination aus Rente und Kapital und damit mehr finanziellen Spielraum. Wer sich die Pensionskasse als Kapital auszahlen lässt, muss das Geld gewinnbringend anlegen. Dafür braucht es Finanzwissen. Die rechtspopulistische deutsche Partei AfD will nach der Wahl im Bundesland Sachsen-Anhalt alle im dortigen Landtag vertretenen Parteien zu Sondierungsgesprächen einladen. Da die AfD die absolute Mehrheit hat, seien sie auch zu Kompromissen bereit, sagt der parlamentarische Geschäftsführer Tobias Rausch in der Sendung Fakt ist. Große Ehre für die beiden Schweizer Fußballnationalspieler Gregor Kobel und Joan Mansambi. Gregor Kobel gehört bei der Austragung des diesjährigen Ballon d'Ors zu den 10 Nominierten als Torhüter des Jahres. Der 20-jährige Joan Mansambi darf von der Auszeichnung als bestes junges Talent der Männer träumen. Je später der Abend, desto mehr steigt das Gewitterrisiko. Je nach Region kann es dann auch noch heftige Sturmböden zugeben. Bis dahin geniessen wir jetzt aber noch den Sonnenschein. Morgen gibt es dann einen trüben und teils nassen Tag. Auch haben wir es mit maximal 20 Grad deutlich kühler.
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1: Ich bin Laura Kühne, guten Abend. Der Mangel an Pflegepersonal in der Schweiz wird sich bis in 8 Jahren weiter verschärfen. Besonders davon betroffen ist die Krankenpflege, teilt das Schweizerische Gesundheitsobservatorium Obsan mit. Dies, weil einerseits die Gesundheitseinrichtungen fast ein Drittel ihres Personals ersetzen müssen, das bis 2034 ausgeschieden sein wird. Andererseits wird die Alterung der Bevölkerung zu einem Anstieg des Bedarfs an zusätzlichem Personal führen. Wegen eines Zugstreiks in Italien sind auch Verbindungen in die Schweiz betroffen gewesen. Unter anderem fallen Verbindungen von und nach Florenz aus, wie die SBB auf Anfrage von Kisten SDA mitteilt. Reisende müssen zudem mit dem Ausfall eines großen Teils des Regionalverkehrs in Italien rechnen. Dies könnte auch Züge bei Chiasso und Domodossola nahe der Schweizer Grenze betreffen. Ab morgen soll der Zugverkehr wieder normal laufen. Künstliche Intelligenz ist im Alltag der Menschen angekommen. Trotzdem zweifeln viele an der Qualität. Das zeigt eine neue Umfrage des Marktforschungsinstituts MarkAgent. Fast 9 von 10 Befragten nutzen KI aktiv. Viele stören sich aber an unnatürlichen und unstimmigen Inhalten. Nur rund 1/3 traut sich zudem zu, KI-Inhalte zuverlässig zu erkennen. Besonders groß ist die Sorge vor Manipulation und Falschinformationen. Die rechtspopulistische deutsche Partei AfD will nach der Wahl im Bundesland Sachsen-Anhalt alle im dortigen Landtag vertretenen Parteien zu Sondierungsgesprächen einladen. Da die AfD die absolute Mehrheit hat, seien sie auch zu Kompromissen bereit, sagt der parlamentarische Geschäftsführer Tobias Rausch in der Sendung «Fakt ist». Je später der Abend, desto mehr steigt das Gewitterrisiko. Je nach Region kann es dann auch noch heftige Sturmböden zugeben. Bis dahin geniessen wir jetzt aber noch den Sonnenschein. Morgen gibt es dann auch drüben und teils nassen Tag. Auch haben wir es mit maximal 20 Grad deutlich kühler.

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2: Ich bin der Nico Eichwald. Guten Abend. Der Mangel an Pflegepersonal in der Schweiz wird sich bis 2034 weiter verschärfen. Besonders davon betroffen ist die Krankenpflege, teilt das Schweizerische Gesundheitsobservatorium OPSAN mit. Dies, weil einerseits die Gesundheitseinrichtungen fast ein Drittel ihres Personals ersetzen müssen, das bis 2034 ausgeschieden sein wird. Andererseits wird die Alterung der Bevölkerung zu einem Anstieg des Bedarfs an zusätzlichem Personal führen. Um die Situation zu verbessern, brauche es überall bessere Arbeitsbedingungen, so OPSAN weiter. Die rechtspopulistische deutsche Partei AfD will nach der Wahl im Bundesland Sachsen-Anhalt alle im dortigen Landtag vertretenen Parteien zu Sondierungsgesprächen einladen. Da die AfD die absolute Mehrheit hat, seien sie auch zu Kompromissen bereit, sagt der parlamentarische Geschäftsführer Tobias Rausch in der MDR-Sendung Fakt ist. Das Bündnis Sarah Wagenknecht BSW betonte erneut, dass sie mit einer wechselnden Mehrheit regieren und keine Koalition bilden wollen. Dabei gehe es darum, Mehrheiten für einzelne Projekte zu finden. Ungarn weist wegen inakzeptabler Aktivitäten 10 russische Diplomaten aus. Das hat die ungarische Außenministerin mitgeteilt. Sie ging nicht näher darauf ein, welche Art von Aktivitäten die ungarische Regierung den russischen Botschaftsmitarbeitenden vorwirft. Es hieß nur, Ziel der Ausweisungen sei es, die Sicherheit Ungarns zu schützen. Die diplomatischen Beziehungen mit Russland sollen aber weiterhin aufrechterhalten werden. Russland kündigte an, auf die Ausweisung der Diplomaten zu reagieren. Wie ist noch nicht klar. Der letzte warme Tag bringt nochmal über 30 Grad. Am Abend gibt es Regen und teilweise auch heftige Gewitter. Nachher kühlt es dann ab und es wird langsam herbstlich.

Grüezi miteinander und herzlich willkommen da zur Sendung Folklore im Schaufenster. Heute für Sie am Mikrofon Edith Rüttener. Ja, ich darf Sie wie immer an dieser Stelle einladen zu einer Stunde urchiger, lüpfiger und tänziger Ländlermusik. Gestartet haben wir das mal mit der Willis Weiberkapelle und der Komposition Amerika Schweizer Abig. Weiters fahren wir jetzt mit dem Schwarz Quartett Heimisbach. Sie spielen uns Alexandra im Schuss. Den heisst Französisch-Schottisch, gespielt vom Urs Zehnder. Und dann machen wir zusammen noch einen Abstecher in die schöne Tessin zu der Bandella Bettonica. Die spielen uns dann Marchette di Cinesi. Ich wünsche Ihnen dazu viel Vergnügen.

Salz, Pfeffer und Harmonie. So heißt die Komposition, wo jetzt Ihnen den gerade Schweizer Rörgli Trio Gotti Schmid wird zum Besten geben. Nachher hören wir den Guffbuben zu mit der Bahn auf die rote Flur. Schließlich haben sich die Adlerspitzbuben für sie parat gemacht. Die spielen uns dann fest im Adlernest. Und dann gehen wir noch zusammen ins schöne Tessin zum Mario Roviani, Elia Allegri, die Chinesi. Die spielen uns dann Al Circolo. Ich wünsche Ihnen dazu viel Vergnügen.

Formation Ohelets wartet jetzt denn gerade mit dem Matterfuchs. Nachher heisst es tief einschnaufen, gespielt von Fritz Dünner zusammen mit dem René Rockemoser. Dann heisst es voll parat, gespielt vom Handorgelduo Dani und Teddy Christen. Und abrunden tun wir dann mit dem Reto, dem Peter, dem Otti und dem Karl und dem Titel am Lehwasser.

Nächster Musikblock haben wir als erstes Kapelle Schauenseeklang. Die spielen uns zum Jubiläum. Nachher hören wir noch Echo vom Lietzen zu. Sie spielen uns dann im Bahnhöfli Zewe. Dann heisst es im Bären zu Konolfingen, Darbotten von Peter Zinsli. Schliesslich hat sich Kapelle Jostribari Rönewicki für sie parat gemacht. Die geben dann Blick auf See und Berge zum Besten. Und dann hören wir noch den Holzächsler, gespielt vom Akkordeon-Duo Freddy Heinzer, Freddy Reichmuth.

Ja, unsere gemeinsame Stunde geht langsam aber sicher am Ende zu. Und ich möchte mich natürlich bei Ihnen allen ganz herzlich fürs Zuhören bedanken. Musikalisch gehen wir jetzt noch in die schöne Engadin zu der Cappella Erni und die spielen uns als Abschluss «Da wo Mott», übersetzt heisst das «In der Jagdhütte». Redaktion und Moderation Edith Rüttner, die wünscht Ihnen jetzt noch eine schöne Zeit. Machen Sie es gut und wir freuen uns, wenn Sie wieder reinhören, wenn es heisst Folklore im Schaufenster, da exklusiv für Sie bei Radio Eviva. Auf Wiederhören miteinander!

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1: Diese Themen haben heute Schlagzeilen gemacht. Guten Abend. Schweizer Rekruten sind in den letzten 20 Jahren unsportlicher geworden. Das zeigt eine Auswertung des Bundesamts für Sport, BASPO. Es hat die Sporttestdaten von fast 700.000 Rekruten analysiert. Die Gesamtpunktzahl sei von knapp über 74 im Jahr 2006 auf rund 70 gesunken, sagt Rahel Gilgen-Ammann vom BASPO.
2: Ich denke, es ist nicht alarmierend. Gleichwohl ist es wichtig, dass wir hinschauen, weil das eben gleich darauf hinweist, weil das sind so viele Personen, die involviert sind, so viele Datenpunkte, die analysiert worden sind, dass es durchaus gesellschaftsrelevant ist, dass da ein Rücklauf passiert.
1: Gleichzeitig ist der Anteil derer, die sich selbst als trainiert einstufen, deutlich gestiegen, nämlich von 40% auf 56%. Der Mangel an Pflegepersonal in der Schweiz wird sich bis 2034 weiter verschärfen. Besonders davon betroffen ist die Krankenpflege, teilt das Schweizerische Gesundheitsobservatorium OPSAN mit. Dies, weil einerseits die Gesundheitseinrichtungen fast ein Drittel ihres Personals ersetzen müssen, das bis 2034 ausgeschieden sein wird. Andererseits wird die Alterung der Bevölkerung zu einem Anstieg des Bedarfs an zusätzlichem Personal führen. Um die Situation zu verbessern, brauche es überall bessere Arbeitsbedingungen, so OPSAN weiter.
3: Schweizer Schulkinder rechnen und lesen heute schlechter als noch vor 10 Jahren. Das zeigt die jüngste PISA-Studie. Michelle Grünig.
4: Vor gut 10 Jahren haben Schweizer Schülerinnen und Schüler beim Lesen über 490 Punkte gemacht. Bei der PISA-Studie 2025 waren es nur 470. Ein ähnliches Bild zeigt sich in der Mathematik. Aber auch wenn die Leistungen in diesen Fächern schlechter geworden sind, im internationalen Vergleich ist die Schweiz immer noch überdurchschnittlich gut. Beim Rechnen und beim Problemlösen ist nur Estland besser. Und beim Lesen ist die Schweiz hinter Estland und Kanada auf dem 3. Platz.
3: Die Gemeinden in der Region nördlich Lägern zwischen dem Aargau und Zürich sollen für das geplante Atomendlager eine Entschädigung erhalten. Das hat Bundesrat Albert Rösti gestern Abend an einer Informationsveranstaltung gesagt. Bei SRF betonte er, dass niemand zu kurz kommen soll.
5: Ich kann mir nicht vorstellen, dass der Bundesrat einer Raumbewilligung zustimmen kann, wenn diese Abgeltungsfrage nicht geklärt ist, weil letztlich muss das Ganze auch vor dem Volk standhalten.
3: In gut 4 Jahren will sich der Bundesrat definitiv für einen Atomendlagerstandort entscheiden. Atomabfall soll ab 2050 eingelagert werden können.

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2: Diese Themen haben heute Schlagzeilen gemacht. Guten Abend. Mit den USA ist kein pauschaler Fixpreis bei der Beschaffung der neuen F-35 Kampfjets ausgehandelt worden. Zu diesem Schluss kommt die Geschäftsprüfungskommission. Die USA hätten bereits 2021 einen Fixpreis unmissverständlich abgelehnt, sagt SP-Nationalrat David Roth, Mitglied der Geschäftsprüfungskommission.
3: Gegenüber der Kommission hat der Projektleiter NKF diese klare Absage als Zwischenstand der Verhandlungen dargestellt. Der Kommission liegen jedoch keinerlei Dokumente vor, welche auf eine spätere Änderung der amerikanischen Position hindeuten würden.
2: Die Kommunikation des VBS gegenüber der Öffentlichkeit lasse sich deshalb nicht nachvollziehen. Der Bundesrat hatte stets erklärt, es gebe für die neuen Jets einen Fixpreis von 6 Milliarden. Die USA verlangen hingegen wegen der hohen Inflation und den stark gestiegenen Rohstoff- und Energiepreisen mehr Geld. Die Schweizer Finanzbranche startet zusammen mit der Polizei eine Sensibilisierungskampagne gegen Zahlungsbetrug. Die Initiative des Vereins Pay Attention soll sich gegen Kreditkarten und andere Zahlungsbetrüger richten und die Bevölkerung besser vor Zahlungsbetrug wappnen. Technische Maßnahmen allein reichen laut Pay Attention nämlich nicht aus, um Zahlungsbetrug wirksam zu bekämpfen. Denn Betrugsformen wie beispielsweise Phishing und Scam würden zunehmend professionell organisiert.
4: Die Schweizer Strompreise senken im kommenden Jahr im Schnitt um rund 4%. Grund dafür sei vor allem das Ende langfristiger Verträge, die kurz nach Beginn des russischen Angriffskriegs auf die Ukraine gemacht wurden, sagt Felix von Tobel, Vizepräsident der Elektrizitätskommission ElCom.
5: Es ist so, dass immer noch längerfristige Verträge hat, die in der Hochpreisphase 2023 abgeschlossen worden sind. Und die laufen jetzt immer mehr aus.
4: Ein typischer Schweizer Haushalt mit einem Verbrauch von 4.500 Kilowattstunden dürfte im nächsten Jahr im Schnitt gut 50 Franken sparen. Die Stromrechnung läge dann noch bei rund 1.200 Franken.
2: Der israelische Ministerpräsident Benjamin Netanyahu soll Warnungen vor dem Hamas-Überfall am 7. Oktober 2023 ignoriert haben. Der emiratische Präsident soll Netanyahu in einem 45-minütigen Telefonat persönlich davor gewarnt haben, dass die Hamas eine groß angelegte Offensive gegen Israel plane. Netanyahu habe die israelischen Sicherheitschefs jedoch nicht informiert und nichts mit diesen Informationen unternommen, berichtete die linksliberale israelische Zeitung Haaretz. Das Büro Netanyahus dementierte den Bericht nach Angaben des Blatts als absolute Lüge.

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1: Die Themen haben heute Schlagzeilen gemacht. Guten Abend. Schweizer Rekruten sind in den letzten 20 Jahren unsportlicher geworden. Das zeigt eine Auswertung des Bundesamts für Sport, BASPO. Es hat die Sporttestdaten von fast 700.000 Rekruten analysiert. Die Gesamtpunktzahl sei von knapp über 74 im Jahr 2006 auf rund 70 gesunken, sagt Rahel Gilgen-Ammann vom BASPO.
2: Ich denke, es ist nicht alarmierend. Gleichwohl ist es wichtig, dass wir hinschauen, weil das eben gleich darauf hinweist, weil das sind so viele Personen, die involviert sind, so viele Datenpunkte, die analysiert worden sind, dass das durchaus gesellschaftsrelevant ist, dass da ein Rücklauf passiert.
1: Gleichzeitig ist der Anteil derer, die sich selbst als trainiert einstufen, deutlich gestiegen, nämlich von 40% auf 56%. Der Mangel an Pflegepersonal in der Schweiz wird sich bis 2034 weiter verschärfen. Besonders davon betroffen ist die Krankenpflege, teilt das Schweizerische Gesundheitsobservatorium OPSAN mit. Dies, weil einerseits die Gesundheitseinrichtungen fast ein Drittel ihres Personals ersetzen müssen, das bis 2034 ausgeschieden sein wird. Andererseits wird die Alterung der Bevölkerung zu einem Anstieg des Bedarfs an zusätzlichem Personal führen. Um die Situation zu verbessern, brauche es überall bessere Arbeitsbedingungen, so OPSAN weiter.
3: Schweizer Schulkinder rechnen und lesen heute schlechter als noch vor 10 Jahren. Das zeigt die jüngste PISA-Studie. Michelle Grünig.
4: Vor gut 10 Jahren haben Schweizer Schülerinnen und Schüler beim Lesen über 490 Punkte gemacht. Bei der PISA-Studie 2025 sind es nur 470 gewesen. Ein ähnliches Bild zeigt sich in der Mathematik. Aber auch wenn die Leistungen in diesen Fächern schlechter geworden sind, im internationalen Vergleich ist die Schweiz immer noch überdurchschnittlich gut. Beim Rechnen und beim Problemlösen ist nur Estland besser. Und beim Lesen ist die Schweiz hinter Estland und Kanada auf dem 3. Platz.
3: Die Gemeinden in der Region nördlich Lägern zwischen dem Aargau und Zürich sollen für das geplante Atomendlager eine Entschädigung erhalten. Das hat Bundesrat Albert Rösti gestern Abend an einer Informationsveranstaltung gesagt. Bei SRF betonte er, dass niemand zu kurz kommen soll.
5: Ich kann mir nicht vorstellen, dass der Bundesrat einer Raumbewilligung zustimmen kann, wenn diese Abgeltungsfrage nicht geklärt ist, weil letztlich muss das Ganze auch vor dem Volk standhalten.
3: In gut 4 Jahren will sich der Bundesrat definitiv für einen Atomendlagerstandort entscheiden. Atomabfall soll ab 2050 eingelagert werden können. Ja!

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0: 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Es ist 12 Uhr. 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
1: Die Themen haben heute Schlagzeilen gemacht. Guten Abend. Mit den USA ist kein pauschaler Fixpreis bei der Beschaffung der neuen F-35 Kampfjets ausgehandelt worden. Zu diesem Schluss kommt die Geschäftsprüfungskommission. Die USA hätten bereits 2021 einen Fixpreis unmissverständlich abgelehnt, sagt SP-Nationalrat David Roth, Mitglied der Geschäftsprüfungskommission.
2: Gegenüber der Kommission hat der Projektleiter NKF diese klare Absage als Zwischenstand der Verhandlungen dargestellt. Der Kommission liegen jedoch keinerlei Dokumente vor, welche auf eine spätere Änderung der amerikanischen Position hindeuten würden.
1: Die Kommunikation des VBS gegenüber der Öffentlichkeit lasse sich deshalb nicht nachvollziehen. Der Bundesrat hatte stets erklärt, es gebe für die neuen Jets einen Fixpreis von 6 Milliarden. Die USA verlangen hingegen wegen der hohen Inflation und den stark gestiegenen Rohstoff- und Energiepreisen mehr Geld. Die Schweizer Finanzbranche startet zusammen mit der Polizei eine Sensibilisierungskampagne gegen Zahlungsbetrug. Die Initiative des Vereins Pay Attention soll sich gegen Kreditkarten und andere Zahlungsbetrüger richten und die Bevölkerung besser vor Zahlungsbetrug wappnen. Technische Maßnahmen allein reichen laut Pay Attention nämlich nicht aus, um Zahlungsbetrug wirksam zu bekämpfen. Denn Betrugsformen wie beispielsweise Phishing und Scam würden zunehmend professionell organisiert.
3: Die Schweizer Strompreise senken im kommenden Jahr im Schnitt um rund 4%. Grund dafür sei vor allem das Ende langfristiger Verträge, die kurz nach Beginn des russischen Angriffskriegs auf die Ukraine gemacht wurden, sagt Felix von Tobel, Vizepräsident der Elektrizitätskommission ElCom.
4: Es ist so, dass immer noch längerfristige Verträge hat, die in der Hochpreisphase 2023 abgeschlossen worden sind. Und die laufen jetzt immer mehr aus.
3: Ein typischer Schweizer Haushalt mit einem Verbrauch von 4.500 Kilowattstunden dürfte im nächsten Jahr im Schnitt gut 50 Franken sparen. Die Stromrechnung läge dann noch bei rund 1.200 Franken.
1: Der israelische Ministerpräsident Benjamin Netanyahu soll Warnungen vor dem Hamas-Überfall am 7. Oktober 2023 ignoriert haben. Der emiratische Präsident soll Netanyahu in einem 45-minütigen Telefonat persönlich davor gewarnt haben, dass die Hamas eine groß angelegte Offensive gegen Israel plane. Netanyahu habe die israelischen Sicherheitschefs jedoch nicht informiert und nichts mit diesen Informationen unternommen, berichtete die linksliberale israelische Zeitung Haaretz. Das Büro Netanyahus dementierte den Bericht nach Angaben des Blatts als absolute Lüge.

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Es ist eins.

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Es ist 2.